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0: Es ist 3 Uhr.
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2: Der Blick auf die Meldungen des Tages mit Michael Miem. Aus dem Wiener Museum für angewandte Kunst ist ein wertvolles Diamantkollier des Pariser Luxusjuweliers Van Cleef & Arpels gestohlen worden. Zwei Täter sollen dafür eine Glasvitrine eingeschlagen und das Schmuckstück an sich genommen haben. Nach Angaben des Museums handelt es sich vermutlich um einen königlichen Halsschmuck mit 673 Diamanten und einem Gesamtgewicht von 200 Karat. Die Polizei fahndet nach den flüchtigen Tätern. Der Deutsche Wetterdienst warnt in vielen Teilen Deutschlands vor kräftigen Gewittern mit Starkregen, Hagel und Sturmböen. Besonders im Süden und Südosten kann es örtlich unwetterartig werden. Im Südosten Bayerns sind neben mehr als 30 Litern Regen pro Quadratmeter auch große Hagel und schwere bis orkanartige Böen von mehr als 120 Kilometern pro Stunde möglich. In der Nacht geht die Gewittergefahr dann zurück, in Südostbayern können die Unwetter aber noch länger anhalten. Nach der tödlichen Sturzflut zwischen Nepal und China steigen die Vermissten- und Todeszahlen weiter. Bislang wurden rund 500 Leichen geborgen, wie von den zuständigen Behörden mitgeteilt wurde. Sie wurden flussabwärts im Süden Nepals und nahe der indischen Grenze entdeckt. Mehr als 1500 Menschen wurden bei der Katastrophe bislang verletzt. Tausende Menschen wurden als vermisst gemeldet. Hunderte Menschen mit schweren Verletzungen werden in den noch intakten Krankenhäusern versorgt. Die Rettungsarbeiten in den betroffenen Regionen dauern unterdessen weiter an. Die Grünen verlangen angesichts der niedrigen Füllstände der deutschen Gasspeicher einen Krisengipfel zur Sicherung der Energieversorgung. Nach Angaben des Energiepolitikers Michael Kellner sind die Speicher derzeit nur zu 52% gefüllt. Er bezweifelt, dass damit das gesetzte Speicherziel erreicht werden kann und fordert konkrete Maßnahmen der Bundesregierung. Die Grünen unterstützen deshalb eine Sondersitzung des Bundestagsausschusses für Wirtschaft und Energie. Angesichts der hohen Gaspreise fordert Unionsfraktionsvize Sepp Müller, deutsche Kohlekraftwerke wieder häufiger und dauerhaft einzusetzen. Dadurch könnten aus seiner Sicht Stromkosten gesenkt und zugleich Gasmengen für die Winterversorgung eingespart werden. Müller sieht die Kohle als Übergangslösung, bis ausreichend neue Gaskraftwerke gebaut sind, voraussichtlich bis 2030 oder 2031. Innerhalb der Koalition soll nun über den Vorschlag beraten werden.
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1: Der Blick auf die Wetterkarte mit Julia Kersten. Heute erwartet uns ein ziemlich ungemütlicher und windiger Mix. Im Südosten zieht der Regen früh ab, direkt an den Alpen bleibt es weiterhin stärker bewölkt und nass. Ansonsten zeigt sich der Süden freundlich mit einem Mix aus Sonne und Wolken und es bleibt weitgehend trocken. Ganz anders sieht es im Norden aus, dort entwickeln sich wiederholt Schauer und teils kräftige Gewitter. Dazu weht überall ein spürbarer Südwestwind mit teils starken Böen. An der Nordsee, im Westen und in den Bergen kann es sogar richtig stürmisch werden. Die Höchstwerte liegen zwischen 20 und 25 Grad, im Süden und Osten sind lokal sogar bis zu 27 Grad möglich. In der Nacht ziehen an den Küsten und im Osten noch ein paar Schauer vorbei, sonst lockert es auf, es wird teils klar und bleibt weitgehend trocken bei milden 15 bis 10 Grad.
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1: 38-Jähriger wegen Totschlags angeklagt. Arbeitslosenquote sinkt und Brandruine einsturzgefährdet. Im Studio ist Michael Miem. Ein 38-Jähriger muss sich in Kirchen wegen des Vorwurfs des Totschlags verantworten. Er soll seinen Mitbewohner in der gemeinsamen Küche mit mehreren Bratpfannen geschlagen und mit einem Messer auf ihn eingestochen haben. Der Mann starb noch vor dem Eintreffen des Rettungsdienstes. Zwischen den beiden Bewohnern soll es zuvor weder eine Freundschaft noch ein von Streit geprägtes Verhältnis gegeben haben. Unklar ist bislang, ob beim Angeklagten eine psychiatrische Erkrankung vorliegt. Das Gericht muss nun die genauen Umstände der Tat klären. Die Arbeitslosenquote im Bezirk der Agentur für Arbeit Rhein-Wied-Westerwald ist auf 4,9% gesunken. Im August waren rund 17.500 Menschen arbeitslos gemeldet, etwa 300 weniger als im Vormonat. Gleichzeitig suchen noch 649 junge Menschen einen Ausbildungsplatz. Dem stehen rund 1.100 freie Ausbildungs- und duale Studienplätze gegenüber. Die Unternehmen meldeten allerdings rund 11% weniger Ausbildungsstellen als im Vorjahr. Im Westerwaldkreis blieb die Arbeitslosenquote bei 3,9%, während sie im Kreis Altenkirchen auf 5,9% und im Kreis Neuwied auf 5,6% sank. Die Brandruine in der Bahnhofstraße in Betzdorf ist laut einem Gutachten einsturzgefährdet. Die Kreisverwaltung hatte die Untersuchung nach einer Forderung des Verwaltungsgerichts in Auftrag gegeben. Das Grundstück soll nun umfassend gesichert werden, um Passanten und angrenzende Gebäude zu schützen. Fußgänger können den Bereich weiterhin auf einem schmalen Streifen passieren. Ob die bereits geplanten Abrissarbeiten nun durchgeführt werden können, muss erneut mit dem Verwaltungsgericht geklärt werden. Das Gutachten bestätigt damit die erheblichen Gefahren durch das beschädigte Gebäude. Soweit die Regionalnachrichten, das aktuelle Westerwaldwetter in wenigen Minuten.
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1: In der ersten Wochenhälfte zeigt sich das Wetter bei uns im Westerwald wechselhaft mit Sonne, Wolken und einzelnen Schauern. In Oberheid und Lützel werden tagsüber 20 bis 25 Grad erreicht. Nachts kühlt es auf 14 bis 8 Grad ab. Anfangs können kräftige Gewitter mit Starkregen, Hagel und Sturmböen auftreten. In der zweiten Wochenhälfte bleibt es überwiegend wechselhaft. Zum Ende ziehen wieder mehr Wolken auf. In Stahlhofen und Attenhausen liegen die Tageswerte bei etwa 20 bis 24 Grad. Nachts werden 13 bis 9 Grad erreicht. Der Ausblick auf das Wochenende: Es bleibt eher kühl und wechselhaft, meist aber trocken.
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2: Guten Morgen. Kurz nach 5 haben wir es. Am Radio Westerwald-Mikrofon ist Sven.

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1: Bis voraussichtlich zum 4. September ist die K82 am Bahnübergang Staudt voll gesperrt. Es gibt eine Umleitungsstrecke. Der Verkehr wird umgeleitet bis zum 18. Dezember auf der K19 Ortsdurchfahrt Heimborn. Alle Verkehrsinfos gibt's für euch auf verkehr.radiowesterwald.de. Euch eine gute und sichere Fahrt durch die Region.

0: Für den sportlichen Teil im Studio Markus Mösser. Die deutschen Hockeymänner haben mit dem erneuten Titelgewinn Geschichte geschrieben. Im Finale bezwang das Team vom Bundestrainer André Hennings Spanien mit 1:0 und hat damit den WM-Thron erklommen. Michael Struthoff traf für das DRB-Team in der 44. Minute. Deutschland krönte sich damit 3,5 Jahre nach dem Coup von Bhubaneswar im belgischen Wavre abermals zum Weltmeister und zog mit dem 4. WM-Triumph mit Rekordsieger Pakistan gleich. Titelverteidiger Deutschland hat dank Nervenstärke das Spitzenspiel in Polen gewonnen und damit schon eine Hand am Ticket für die Basketball-Weltmeisterschaft vom 27. August bis 12. September 2027. Nur wenige Tage nach dem Pflichtspielsieg über die Niederlande in Köln mit 99:83 gelang in Danzig ein schwer erkämpftes 96:94 gegen den zuvor ungeschlagenen Gastgeber. Die Entscheidung fiel erst in der Verlängerung und jetzt stehen Spiele Ende November beim Auswärtsspiel in Lettland und dem Rückspiel gegen Polen an. Dann greift der Titelverteidiger nach seinem WM-Ticket. Den 2:0 Auftaktsieg gegen den Hamburger Sportverein am ersten Bundesligaspieltag hat Borussia Dortmund teuer erkauft, denn wie befürchtet hat Offensivspieler Giannis Konstantelias einen Kreuzbandriss im linken Knie erlitten und wird dem Bundesligisten lange fehlen, wie der BVB mitteilte. Diese Nachricht trifft uns sehr, denn Giannis hat in sehr kurzer Zeit schon gezeigt, warum wir in ihm einen tollen Spieler für Borussia Dortmund sehen, wie Sportgeschäftsführer Lars Ricken mitteilte. Bereits am Samstag nach der Partie hatte Trainer Niko Kovac betont, dass man sehr traurig sei und haben diesen Sieg teuer bezahlt, wenn es denn ein Kreuzbandriss sein sollte. Das waren soweit die Meldungen vom Sport.
1: Radio Westerwald um kurz nach 5:30. Schönen guten Morgen.

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1: Auf der B8 bei Helmens in Oberölfen sind 5 Menschen bei einem Verkehrsunfall verletzt worden. An dem Zusammenstoß waren ein Polizeifahrzeug und ein weiterer PKW beteiligt. 4 Menschen erlitten leichte Verletzungen, eine Person wurde schwer verletzt. Beide Fahrzeuge waren nach dem Unfall nicht mehr fahrbereit und mussten abgeschleppt werden. Die Polizei Hachenburg übernahm aus Neutralitätsgründen die Unfallaufnahme. Die Ermittlungen zum Unfallhergang dauern an.
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0: Wir haben 6 Uhr.
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2: Im Studio Gisela Hoff. Island will die Gespräche über einen möglichen EU-Beitritt nicht wieder aufnehmen. In einem Referendum stimmten 52,8% gegen die Fortsetzung der Verhandlungen. Rund 118.000 Menschen lehnten die Gespräche ab, etwa 105.000 waren dafür. Island bleibt damit eng mit der EU verbunden, eine Mitgliedschaft ist auf absehbarer Zeit aber nicht zu erwarten. Die USA bauen ihren Einfluss auf die venezolanische Ölindustrie weiter aus. Nach der Gefangennahme des ehemaligen Staatschefs Maduro greift US-Präsident Trump nun direkt in das Ölgeschäft des südamerikanischen Landes ein. Venezuela verfügt mit geschätzten 303 Milliarden Barrel über die größten bekannten Ölreserven der Welt. Für die Regierung in Venezuela ist die Ölindustrie zugleich die wichtigste Einnahme- und Devisenquelle. Ein Schulleiter in Nepal hat mit einer schnellen Evakuierung vermutlich rund 900 Schüler vor einer tödlichen Sturzflut bewahrt. Der Mann erfuhr etwa 15 Minuten vor dem Eintreffen der Flutwelle von der Gefahr und ließ die Schule sofort räumen. Zudem wurden Schulbusse mit hunderten weiteren Kindern rechtzeitig umgeleitet. Deutschland hat nach einer Analyse die höchsten Strompreise unter den G20-Staaten. Eine Kilowattstunde kostet demnach im Schnitt 35,6 Cent. Dahinter folgen Italien mit 34,5 und Großbritannien mit 32,4 Cent. Der G20-Durchschnitt liegt bei rund 16,3 Cent pro Kilowattstunde. In Frankreich kostet Strom 23,3 Cent, in den USA nur 18,3 Cent. Die Deutsche Bahn will bis 2030 zusätzlich 210 Millionen Euro in saubere Bahnhöfe und Züge sowie mehr Sicherheit investieren. Ein ursprünglich als Sofortprogramm gestartetes Maßnahmenpaket soll dauerhaft fortgeführt werden. Zudem sollen 44 mobile Handwerkerteams Schäden an Bahnhöfen beheben, während täglich 220 Beschäftigte für zusätzliche Reinigungsarbeiten im Einsatz sind.
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3: Guten Morgen, ich bin Sven Hillesheim und ich freue mich gemeinsam mit dem Westerwald auf einen neuen Tag voll guter Musik. Und deswegen geht's jetzt auch weiter mit dem Besten der 60er bis heute. Gute Unterhaltung.

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1: Der Blick auf die Wetterkarte mit Julia Kersten. Heute erwartet uns ein ziemlich ungemütlicher und windiger Mix. Im Südosten zieht der Regen früh ab, direkt an den Alpen bleibt es weiterhin stärker bewölkt und nass. Ansonsten zeigt sich der Süden freundlich mit einem Mix aus Sonne und Wolken und es bleibt weitgehend trocken. Ganz anders sieht es im Norden aus, dort entwickeln sich wiederholt Schauer und teils kräftige Gewitter. Dazu weht überall ein spürbarer Südwestwind mit teils starken Böen. An der Nordsee, im Westen und in den Bergen kann es sogar richtig stürmisch werden. Die Höchstwerte liegen zwischen 20 und 25 Grad, im Süden und Osten sind lokal sogar bis zu 27 Grad möglich. In der Nacht ziehen an den Küsten und im Osten noch ein paar Schauer vorbei, sonst lockert es auf, es wird teils klar und bleibt weitgehend trocken bei milden 15 bis 10 Grad.
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2: Der Westerwald erwacht. Wir haben es kurz nach 6. Schönen guten Morgen.

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1: Bis voraussichtlich zum 4. September ist die K82 am Bahnübergang Staudt voll gesperrt. Es gibt eine Umleitungsstrecke. Der Verkehr wird umgeleitet bis zum 18. Dezember auf der K19 Ortsdurchfahrt Heimborn. Alle Verkehrsinfos gibt's für euch auf verkehr.radiowesterwald.de. Euch eine gute und sichere Fahrt durch die Region.

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3: Im Westerwald bringen die kommenden Tage wechselhaftes und deutlich kühleres Wetter. In Oberhaid werden tagsüber etwa 20 bis 25 Grad erreicht, nachts sinken die Werte auf 14 bis 8 Grad. Zwischendurch scheint die Sonne, zeitweise ziehen Schauer durch, anfangs sind auch kräftige Gewitter möglich. Das ausführliche Westerwaldwetter hier bei uns in einer guten halben Stunde.

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1: 38-Jähriger wegen Totschlags angeklagt. Arbeitslosenquote sinkt und Brandruine Einsturz gefährdet. Im Studio ist Michael Miem. Ein 38-Jähriger muss sich in Kirchen wegen des Vorwurfs des Totschlags verantworten. Er soll seinen Mitbewohner in der gemeinsamen Küche mit mehreren Bratpfannen geschlagen und mit einem Messer auf ihn eingestochen haben. Der Mann starb noch vor dem Eintreffen des Rettungsdienstes. Zwischen den beiden Bewohnern soll es zuvor weder eine Freundschaft noch ein von Streit geprägtes Verhältnis gegeben haben. Unklar ist bislang, ob beim Angeklagten eine psychiatrische Erkrankung vorliegt. Das Gericht muss nun die genauen Umstände der Tat klären. Die Arbeitslosenquote im Bezirk der Agentur für Arbeit Rhein-Wied-Westerwald ist auf 4,9% gesunken. Im August waren rund 17.500 Menschen arbeitslos gemeldet, etwa 300 weniger als im Vormonat. Gleichzeitig suchen noch 649 junge Menschen einen Ausbildungsplatz. Dem stehen rund 1.100 freie Ausbildungs- und duale Studienplätze gegenüber. Die Unternehmen meldeten allerdings rund 11% weniger Ausbildungsstellen als im Vorjahr. Im Westerwaldkreis blieb die Arbeitslosenquote bei 3,9%, während sie im Kreis Altenkirchen auf 5,9% und im Kreis Neuwied auf 5,6% sank. Die Brandruine in der Bahnhofstraße in Betzdorf ist laut einem Gutachten einsturzgefährdet. Die Kreisverwaltung hatte die Untersuchung nach einer Forderung des Verwaltungsgerichts in Auftrag gegeben. Das Grundstück soll nun umfassend gesichert werden, um Passanten und angrenzende Gebäude zu schützen. Fußgänger können den Bereich weiterhin auf einem schmalen Streifen passieren. Ob die bereits geplanten Abrissarbeiten nun durchgeführt werden können, muss erneut mit dem Verwaltungsgericht geklärt werden. Das Gutachten bestätigt damit die erheblichen Gefahren durch das beschädigte Gebäude. Soweit die Regionalnachrichten, das aktuelle Westerwaldwetter in wenigen Minuten.
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2: Alles Wichtige aus der Region gibt's hier bei uns immer von Montag bis Freitag von 5 bis 21 Uhr. Die nächste Ausgabe der Regionalnachrichten steht auch in Kürze schon wieder an. Bis dahin gibt's aber jetzt erstmal was auf die Ohren. Viel Spaß mit dem nächsten Titel. Herr Kapellmeister, bitteschön. Ach nee, das bin ja ich.

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1: In der ersten Wochenhälfte zeigt sich das Wetter bei uns im Westerwald wechselhaft mit Sonne, Wolken und einzelnen Schauern. In Oberheid und Lützel werden tagsüber 20 bis 25 Grad erreicht. Nachts kühlt es auf 14 bis 8 Grad ab. Anfangs können kräftige Gewitter mit Starkregen, Hagel und Sturmböen auftreten. In der zweiten Wochenhälfte bleibt es überwiegend wechselhaft. Zum Ende ziehen wieder mehr Wolken auf. In Stahlhofen und Attenhausen liegen die Tageswerte bei etwa 20 bis 24 Grad. Nachts werden 13 bis 9 Grad erreicht. Der Ausblick auf das Wochenende: Es bleibt eher kühl und wechselhaft, meist aber trocken.
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1: Bis voraussichtlich zum 4. September ist die K82 am Bahnübergang Staudt voll gesperrt. Es gibt eine Umleitungsstrecke. Der Verkehr wird umgeleitet bis zum 18. Dezember auf der K19 Ortsdurchfahrt Heimborn.
2: Alle Verkehrsinfos gibt's für euch auf verkehr.radiowesterwald.de. Euch eine gute und sichere Fahrt durch die Region.
3: Kurz vor 7:30 haben wir's. Schönen guten Morgen aus Höckernshausen.

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3: Halb acht haben wir durch. Schönen guten Morgen bei Radio Westerwald.

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1: Schwere Unwetter haben am Mittwochabend große Schäden verursacht. Der Deutsche Wetterdienst hatte zuvor vor teils schweren Gewittern mit Sturm gewarnt. In einzelnen Bereichen wurden Windgeschwindigkeiten von mehr als 100 km/h gemessen. Dutzende Einsätze von Feuerwehr und Polizei waren die Folge. Zahlreiche Gebäude, Fahrzeuge und Gärten wurden beschädigt. Windhosen zogen über mehrere Gemeinden und durch Waldgebiete. Vielerorts stürzten Bäume und Äste auf die Straße und sorgten für erhebliche Verkehrsbehinderungen. Auch auf der Autobahn kippten mehrere Lastwagen um. Die Schäden gehen nach ersten Einschätzungen in die Hunderttausende. Nach nur rund 15 Minuten war das extreme Wetterphänomen wieder vorbei.
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1: Im Studio Gisela Hoff. Island will die Gespräche über einen möglichen EU-Beitritt nicht wieder aufnehmen. In einem Referendum stimmten 52,8% gegen die Fortsetzung der Verhandlungen. Rund 118.000 Menschen lehnten die Gespräche ab, etwa 105.000 waren dafür. Island bleibt damit eng mit der EU verbunden, eine Mitgliedschaft ist auf absehbarer Zeit aber nicht zu erwarten. Die USA bauen ihren Einfluss auf die venezolanische Ölindustrie weiter aus. Nach der Gefangennahme des ehemaligen Staatschefs Maduro greift US-Präsident Trump nun direkt in das Ölgeschäft des südamerikanischen Landes ein. Venezuela verfügt mit geschätzten 303 Milliarden Barrel über die größten bekannten Ölreserven der Welt. Für die Regierung in Venezuela ist die Ölindustrie zugleich die wichtigste Einnahme- und Devisenquelle. Ein Schulleiter in Nepal hat mit einer schnellen Evakuierung vermutlich rund 900 Schüler vor einer tödlichen Sturzflut bewahrt. Der Mann erfuhr etwa 15 Minuten vor dem Eintreffen der Flutwelle von der Gefahr und ließ die Schule sofort räumen. Zudem wurden Schulbusse mit hunderten weiteren Kindern rechtzeitig umgeleitet. Deutschland hat nach einer Analyse die höchsten Strompreise unter den G20-Staaten. Eine Kilowattstunde kostet demnach im Schnitt 35,6 Cent. Dahinter folgen Italien mit 34,5 und Großbritannien mit 32,4 Cent. Der G20-Durchschnitt liegt bei rund 16,3 Cent pro Kilowattstunde. In Frankreich kostet Strom 23,3 Cent, in den USA nur 18,3 Cent. Die Deutsche Bahn will bis 2030 zusätzlich 210 Millionen Euro in saubere Bahnhöfe und Züge sowie mehr Sicherheit investieren. Ein ursprünglich als Sofortprogramm gestartetes Maßnahmenpaket soll dauerhaft fortgeführt werden. Zudem sollen 44 mobile Handwerkerteams Schäden an Bahnhöfen beheben, während täglich 220 Beschäftigte für zusätzliche Reinigungsarbeiten im Einsatz sind.
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3: Hallo, hier ist Sven. Aktuelle Infos aus der Region und dem Westerwald gibt's hier bei uns natürlich regelmäßig. Die Nachrichtenredaktion ist schon fleißig bei der Arbeit. Habt die Jungs und Mädels eben beim Kaffee in der Küche gesehen? Die haben ein Leben. Ich bleib erstmal hier im Studio und am Mikrofon und bring euch den Morgen.

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1: Der Blick auf die Wetterkarte mit Julia Kersten. Heute erwartet uns ein ziemlich ungemütlicher und windiger Mix. Im Südosten zieht der Regen früh ab, direkt an den Alpen bleibt es weiterhin stärker bewölkt und nass. Ansonsten zeigt sich der Süden freundlich mit einem Mix aus Sonne und Wolken und es bleibt weitgehend trocken. Ganz anders sieht es im Norden aus, dort entwickeln sich wiederholt Schauer und teils kräftige Gewitter. Dazu weht überall ein spürbarer Südwestwind mit teils starken Böen. An der Nordsee, im Westen und in den Bergen kann es sogar richtig stürmisch werden. Die Höchstwerte liegen zwischen 20 und 25 Grad, im Süden und Osten sind lokal sogar bis zu 27 Grad möglich. In der Nacht ziehen an den Küsten und im Osten noch ein paar Schauer vorbei, sonst lockert es auf, es wird teils klar und bleibt weitgehend trocken bei milden 15 bis 10 Grad.
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2: Guten Morgen, kurz nach 8 haben wir's. Am Mikrofon ist Sven.

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1: Bis voraussichtlich zum 4. September ist die K82 am Bahnübergang Staudt voll gesperrt. Es gibt eine Umleitungsstrecke. Der Verkehr wird umgeleitet bis zum 18. Dezember auf der K19 Ortsdurchfahrt Heimborn.
2: Alle Verkehrsinfos gibt's für euch auf verkehr.radiowesterwald.de. Euch eine gute und sichere Fahrt durch die Region.
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6: Ein 38-Jähriger steht in Kirchen wegen des Verdachts des Totschlags vor Gericht. Er soll seinen Mitbewohner mit Bratpfannen und einem Messer tödlich verletzt haben. Die Arbeitslosenquote im Bezirk Rheinwied-Westerwald ist auf 4,9% gesunken. Die Agentur für Arbeit registriert gleichzeitig noch rund 1.100 freie Ausbildungs- und duale Studienplätze. Und die Brandruine in der Bahnhofstraße in Betzdorf ist laut einem Gutachten einsturzgefährdet. Das Grundstück wird deshalb zunächst gesichert. Wie es jetzt mit dem Gebäude weitergeht, mehr dazu in unseren Regionalnachrichten gleich zur vollen Stunde.
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1: 38-Jähriger wegen Totschlags angeklagt. Arbeitslosenquote sinkt und Brandruine Einsturz gefährdet. Im Studio ist Michael Miem. Ein 38-Jähriger muss sich in Kirchen wegen des Vorwurfs des Totschlags verantworten. Er soll seinen Mitbewohner in der gemeinsamen Küche mit mehreren Bratpfannen geschlagen und mit einem Messer auf ihn eingestochen haben. Der Mann starb noch vor dem Eintreffen des Rettungsdienstes. Zwischen den beiden Bewohnern soll es zuvor weder eine Freundschaft noch ein von Streit geprägtes Verhältnis gegeben haben. Unklar ist bislang, ob beim Angeklagten eine psychiatrische Erkrankung vorliegt. Das Gericht muss nun die genauen Umstände der Tat klären. Die Arbeitslosenquote im Bezirk der Agentur für Arbeit Rhein-Wied-Westerwald ist auf 4,9% gesunken. Im August waren rund 17.500 Menschen arbeitslos gemeldet, etwa 300 weniger als im Vormonat. Gleichzeitig suchen noch 649 junge Menschen einen Ausbildungsplatz. Dem stehen rund 1.100 freie Ausbildungs- und duale Studienplätze gegenüber. Die Unternehmen meldeten allerdings rund 11% weniger Ausbildungsstellen als im Vorjahr. Im Westerwaldkreis blieb die Arbeitslosenquote bei 3,9%, während sie im Kreis Altenkirchen auf 5,9% und im Kreis Neuwied auf 5,6% sank. Die Brandruine in der Bahnhofstraße in Betzdorf ist laut einem Gutachten einsturzgefährdet. Die Kreisverwaltung hatte die Untersuchung nach einer Forderung des Verwaltungsgerichts in Auftrag gegeben. Das Grundstück soll nun umfassend gesichert werden, um Passanten und angrenzende Gebäude zu schützen. Fußgänger können den Bereich weiterhin auf einem schmalen Streifen passieren. Ob die bereits geplanten Abrissarbeiten nun durchgeführt werden können, muss erneut mit dem Verwaltungsgericht geklärt werden. Das Gutachten bestätigt damit die erheblichen Gefahren durch das beschädigte Gebäude. Soweit die Regionalnachrichten, das aktuelle Westerwaldwetter in wenigen Minuten.
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2: Das ist mein Morgen hier auf eurer Welle. Ein bisschen bin ich noch für euch da. Michael bringt euch von 10 bis um 4 durch die Infothek und den Mittag hier im Radioland. Ab 4 ist dann Steffi für euch da, wenn es in den Abend geht. Ach ja, und mich hört ihr natürlich auch. Jeden Montag bis Freitag von 5 bis 10. Ich bin Sven. Hallo.

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1: In der ersten Wochenhälfte zeigt sich das Wetter bei uns im Westerwald wechselhaft mit Sonne, Wolken und einzelnen Schauern. In Oberheid und Lützel werden tagsüber 20 bis 25 Grad erreicht. Nachts kühlt es auf 14 bis 8 Grad ab. Anfangs können kräftige Gewitter mit Starkregen, Hagel und Sturmböen auftreten. In der zweiten Wochenhälfte bleibt es überwiegend wechselhaft. Zum Ende ziehen wieder mehr Wolken auf. In Stahlhofen und Attenhausen liegen die Tageswerte bei etwa 20 bis 24 Grad. Nachts werden 13 bis 9 Grad erreicht. Der Ausblick auf das Wochenende: Es bleibt eher kühl und wechselhaft, meist aber trocken.
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1: Bis voraussichtlich zum 4. September ist die K82 am Bahnübergang Staudt voll gesperrt. Es gibt eine Umleitungsstrecke. Der Verkehr wird umgeleitet bis zum 18. Dezember auf der K19 Ortsdurchfahrt Heimborn. Alle Verkehrsinfos gibt's für euch auf verkehr.radiowesterwald.de. Euch eine gute und sichere Fahrt durch die Region.

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1: Unter dem Leitgedanken, Vordenken, Neudenken, Netzwerken ist die mittlerweile 11. Wella helfen Business Night erstmals in Altenkirchen zu Gast gewesen. Gemeinsam mit der Firma Verit und der Wirtschaftsförderung Altenkirchen wurde ein Abend organisiert, bei dem die Vernetzung regionaler Unternehmen, neue Impulse und soziales Engagement im Mittelpunkt standen. Die Business Night hat sich in den vergangenen 4 Jahren zu einem festen Bestandteil der Netzwerkarbeit von Wella helfen entwickelt. Inzwischen engagieren sich rund 60 Unternehmen in der Wella helfen Businessfamilie. Dabei geht es nicht nur um geschäftliche Kontakte, sondern auch darum, Unternehmen zusammenzubringen, die sich gemeinsam sozial und gesellschaftlich für die Region einsetzen möchten. In Altenkirchen beschäftigten sich die Gäste unter anderem mit den Veränderungen, die Unternehmen in den kommenden Jahren erwarten. Die Speaker Ralf Redney und Fred Heidepeter gaben Impulse zum Thema künstliche Intelligenz. Vinzenz Baldus griff mit seinem Vortrag Welle der Veränderung weitere aktuelle Entwicklungen auf und gab Denkanstöße für den Umgang mit Veränderungsprozessen. Dass die Business Night bewusst über ein klassisches Unternehmernetzwerk hinausgeht, zeigte auch das Rahmenprogramm. Christopher Steinebach sorgte mit musikalischen Beiträgen auf dem Dudelsack für besondere Akzente. Dazu gab es ein Beef-Tasting des Event-Service Die Idee sowie Zukunftsweine des Weinguts Altenkirchen. Geschäftsführer und Vorsitzender Björn Flick betonte, bei der Business Night würden Kultur, Kulinarik, soziales Engagement und Unternehmertum miteinander verbunden. Im Mittelpunkt stehe die Region. Unternehmen sollen sich kennenlernen, Erfahrungen austauschen und gemeinsam Ideen und Strategien entwickeln. Wella helfen nutzte den Abend außerdem, um über die Entwicklung des Vereins zu informieren. Innerhalb von 6 Jahren entstand aus einem kleinen Nachbarschaftshilfeverein ein regionales Sozialunternehmen mit zahlreichen Projekten, Kooperationen und Netzwerkpartnern. Bereits während der Veranstaltung entstanden nach Angaben des Vereins neue Kontakte und konkrete Gespräche über mögliche Kooperationen. Die nächste Wella helfen Business Night findet am 3. Dezember in der Denkfabrik in Bad Marienberg statt. Als Speaker konnten Boris Nanni und Ruven Fischer gewonnen werden. Auch dort sollen neue Impulse, regionale Vernetzung und die gemeinsame Verantwortung für die Heimat im Mittelpunkt stehen.
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1: Die Staatsanwaltschaft Koblenz hat Anklage gegen einen 42-Jährigen wegen Mordes an seiner getrennt lebenden Ehefrau erhoben. Die Frau soll im Mai in ihrem Auto nahe Wirft im Landkreis Ahrweiler durch mehrere Messerstiche getötet worden sein. Nach den Ermittlungen hatte sie sich bereits 2025 wegen häuslicher Gewalt getrennt und war mit den gemeinsamen Kindern ausgezogen. Trotz einer gerichtlichen Gewaltschutzverfügung soll der Mann ihr weiter nachgestellt haben. Die Anklage geht von Heimtücke und niederen Beweggründen aus. Der Beschuldigte sitzt seit Ende Mai in Untersuchungshaft und hat sich bislang nicht zur Tat geäußert.
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1: Mit Gisela Hoff. Bundesfinanzminister Klingbeil will beim G20-Treffen der Finanzminister in den USA über Wege zu mehr wirtschaftlicher Stabilität beraten. Der SPD-Chef fordert ein Ende des Irankriegs und offene Seewege durch die Straße von Hormuz. Handelskonflikte und Wettbewerbsverzerrungen seien nach seiner Einschätzung schädlich für die weltweite Wirtschaftsentwicklung. Island will die Gespräche über einen möglichen EU-Beitritt nicht wieder aufnehmen. In einem Referendum stimmten 52,8% gegen die Fortsetzung der Verhandlungen. Rund 118.000 Menschen lehnten die Gespräche ab, etwa 105.000 waren dafür. Island bleibt damit eng mit der EU verbunden, eine Mitgliedschaft ist auf absehbare Zeit aber nicht zu erwarten. Die USA bauen ihren Einfluss auf die venezolanische Ölindustrie weiter aus. Nach der Gefangennahme des ehemaligen Staatschefs Maduro greift US-Präsident Trump nun direkt in das Ölgeschäft des südamerikanischen Landes ein. Venezuela verfügt mit geschätzten 303 Milliarden Barrel über die größten bekannten Ölreserven der Welt. Für die Regierung in Venezuela ist die Ölindustrie zugleich die wichtigste Einnahme- und Devisenquelle. Ein Schulleiter in Nepal hat mit einer schnellen Evakuierung vermutlich rund 900 Schüler vor einer tödlichen Sturzflut bewahrt. Der Mann erfuhr etwa 15 Minuten vor dem Eintreffen der Flutwelle von der Gefahr und ließ die Schule sofort räumen. Zudem wurden Schulbusse mit hunderten weiteren Kindern rechtzeitig umgeleitet. Deutschland hat nach einer Analyse die höchsten Strompreise unter den G20-Staaten. Eine Kilowattstunde kostet demnach im Schnitt 35,6 Cent. Dahinter folgen Italien mit 34,5 und Großbritannien mit 32,4 Cent. Der G20-Durchschnitt liegt bei rund 16,3 Cent pro Kilowattstunde. In Frankreich kostet Strom 23,3 Cent, in den USA nur 18,3 Cent. Die Deutsche Bahn will bis 2030 zusätzlich 210 Millionen Euro in saubere Bahnhöfe und Züge sowie mehr Sicherheit investieren. Ein ursprünglich als Sofortprogramm gestartetes Maßnahmenpaket soll dauerhaft fortgeführt werden. Zudem sollen 44 mobile Handwerkerteams Schäden an Bahnhöfen beheben, während täglich 220 Beschäftigte für zusätzliche Reinigungsarbeiten im Einsatz sind.
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2: Immer Montag bis Freitag von 10 bis 13 Uhr hier auf Radio Westerwald, die Infothek. Ich bin Michael. Hallo.

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1: Der Blick auf die Wetterkarte mit Julia Kersten. Heute erwartet uns ein ziemlich ungemütlicher und windiger Mix. Im Südosten zieht der Regen früh ab, direkt an den Alpen bleibt es weiterhin stärker bewölkt und nass. Ansonsten zeigt sich der Süden freundlich mit einem Mix aus Sonne und Wolken und es bleibt weitgehend trocken. Ganz anders sieht es im Norden aus, dort entwickeln sich wiederholt Schauer und teils kräftige Gewitter. Dazu weht überall ein spürbarer Südwestwind mit teils starken Böen. An der Nordsee, im Westen und in den Bergen kann es sogar richtig stürmisch werden. Die Höchstwerte liegen zwischen 20 und 25 Grad, im Süden und Osten sind lokal sogar bis zu 27 Grad möglich. In der Nacht ziehen an den Küsten und im Osten noch ein paar Schauer vorbei, sonst lockert es auf, es wird teils klar und bleibt weitgehend trocken bei milden 15 bis 10 Grad.
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1: Bis voraussichtlich zum 4. September ist die K82 am Bahnübergang Staudt voll gesperrt. Es gibt eine Umleitungsstrecke. Der Verkehr wird umgeleitet bis zum 18. Dezember auf der K19 Ortsdurchfahrt Heimborn.
2: Alle Verkehrsinfos gibt's für euch auf verkehr.radiowesterwald.de. Euch eine gute und sichere Fahrt durch die Region.

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2: Im Westerwald bringen die kommenden Tage wechselhaftes und deutlich kühleres Wetter. In Oberhaid werden tagsüber etwa 20 bis 25 Grad erreicht, nachts sinken die Werte auf 14 bis 8 Grad. Zwischendurch scheint die Sonne, zeitweise ziehen Schauer durch, anfangs sind auch kräftige Gewitter möglich. Das ausführliche Westerwaldwetter hier bei uns in einer guten halben Stunde.
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1: Die Bürgerbeteiligung am dritten Bauabschnitt des Solarparks Görgeshausen ist erfolgreich abgeschlossen worden. Für das Energiewendeprojekt wurden rund 406.000 Euro über ein Nachrangdarlehen eingeworben und damit das Finanzierungsziel vollständig erreicht. Zunächst konnten sich Einwohner aus Görgeshausen beteiligen. Anschließend wurde das Angebot für Kunden und Mitarbeiter des Energieversorgers geöffnet.
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1: 38-Jähriger wegen Totschlags angeklagt. Arbeitslosenquote sinkt und Brandruine einsturzgefährdet. Im Studio ist Michael Miem. Ein 38-Jähriger muss sich in Kirchen wegen des Vorwurfs des Totschlags verantworten. Er soll seinen Mitbewohner in der gemeinsamen Küche mit mehreren Bratpfannen geschlagen und mit einem Messer auf ihn eingestochen haben. Der Mann starb noch vor dem Eintreffen des Rettungsdienstes. Zwischen den beiden Bewohnern soll es zuvor weder eine Freundschaft noch ein von Streit geprägtes Verhältnis gegeben haben. Unklar ist bislang, ob beim Angeklagten eine psychiatrische Erkrankung vorliegt. Das Gericht muss nun die genauen Umstände der Tat klären. Die Arbeitslosenquote im Bezirk der Agentur für Arbeit Rhein-Wied-Westerwald ist auf 4,9% gesunken. Im August waren rund 17.500 Menschen arbeitslos gemeldet, etwa 300 weniger als im Vormonat. Gleichzeitig suchen noch 649 junge Menschen einen Ausbildungsplatz. Dem stehen rund 1.100 freie Ausbildungs- und duale Studienplätze gegenüber. Die Unternehmen meldeten allerdings rund 11% weniger Ausbildungsstellen als im Vorjahr. Im Westerwaldkreis blieb die Arbeitslosenquote bei 3,9%, während sie im Kreis Altenkirchen auf 5,9% und im Kreis Neuwied auf 5,6% sank. Die Brandruine in der Bahnhofstraße in Betzdorf ist laut einem Gutachten einsturzgefährdet. Die Kreisverwaltung hatte die Untersuchung nach einer Forderung des Verwaltungsgerichts in Auftrag gegeben. Das Grundstück soll nun umfassend gesichert werden, um Passanten und angrenzende Gebäude zu schützen. Fußgänger können den Bereich weiterhin auf einem schmalen Streifen passieren. Ob die bereits geplanten Abrissarbeiten nun durchgeführt werden können, muss erneut mit dem Verwaltungsgericht geklärt werden. Das Gutachten bestätigt damit die erheblichen Gefahren durch das beschädigte Gebäude. Soweit die Regionalnachrichten, das aktuelle Westerwaldwetter in wenigen Minuten.
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1: Das ist die Infothek. Ich bin Michael Miem und ihr hört Radio Westerwald, die Wellerwelle. 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
1: In der ersten Wochenhälfte zeigt sich das Wetter bei uns im Westerwald wechselhaft mit Sonne, Wolken und einzelnen Schauern. In Oberheid und Lützel werden tagsüber 20 bis 25 Grad erreicht. Nachts kühlt es auf 14 bis 8 Grad ab. Anfangs können kräftige Gewitter mit Starkregen, Hagel und Sturmböen auftreten. In der zweiten Wochenhälfte bleibt es überwiegend wechselhaft. Zum Ende ziehen wieder mehr Wolken auf. In Stahlhofen und Attenhausen liegen die Tageswerte bei etwa 20 bis 24 Grad. Nachts werden 13 bis 9 Grad erreicht. Der Ausblick auf das Wochenende: Es bleibt eher kühl und wechselhaft, meist aber trocken.
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1: Bis voraussichtlich zum 4. September ist die K82 am Bahnübergang Staudt voll gesperrt. Es gibt eine Umleitungsstrecke. Der Verkehr wird umgeleitet bis zum 18. Dezember auf der K19 Ortsdurchfahrt Heimborn. Alle Verkehrsinfos gibt's für euch auf verkehr.radiowesterwald.de. Euch eine gute und sichere Fahrt durch die Region.
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1: Bei einem Verkehrsunfall auf der K138 nahe Hartenfels ist ein Mensch tödlich verletzt worden. In dem allein beteiligten Auto saßen insgesamt 4 Personen. Die weiteren Insassen erlitten teilweise schwere Verletzungen und kamen in Krankenhäuser. Zur Klärung der Unfallursache wurde ein Gutachter hinzugezogen. Feuerwehr, Rettungsdienst, mehrere Notärzte und Notfallseelsorger waren ebenfalls im Einsatz. Die K138 blieb während der Unfallaufnahme vollständig gesperrt.
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0: Es ist 12 Uhr.
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2: Im Studio ist Michael Miem. Bei einer Sturzflut im Grand Canyon Nationalpark im US-Bundesstaat Arizona ist ein Mensch ums Leben gekommen. Rund 15 weitere Personen werden vermisst. Die Flut traf die bei Touristen beliebten Gebiete Phantom Ranch und Bright Angel Canyon und beschädigte dort Campingplätze und Wanderwege. Die US-Behörden bitten um Hinweise zu Menschen, die sich zum Zeitpunkt des Unglücks in dem betroffenen Gebiet aufgehalten haben. Der Vulkan Sinabung auf der indonesischen Insel Sumatra ist ausgebrochen und hat eine rund 3500 Meter hohe Aschewolke ausgestoßen. Der Ausbruch dauerte gut eine Stunde. Verletzte oder Tote wurden zunächst nicht gemeldet. Für den 2460 Meter hohen Vulkan gilt die zweite von vier Warnstufen. Die Behörden rufen Bewohner und Touristen auf, das Gebiet zu meiden. Rund um den Gipfel gilt eine Sperrzone von 3 Kilometern. An der Südflanke sind es bis zu 4,5 Kilometer. Die Finanzlage der Pflegeversicherung verschärft sich weiter. In der ersten Jahreshälfte entstand ein Defizit von fast 800 Millionen Euro. Nach Angaben des Spitzenverbands der gesetzlichen Krankenkassen könnten die Einnahmen bereits ab Oktober nicht mehr ausreichen, um die Pflegeleistungen vollständig zu finanzieren. Bis zum Jahresende werden demnach weitere 500 Millionen Euro benötigt. Damit steigt der Druck auf die Bundesregierung, die geplante Pflegereform voranzutreiben. Und jetzt weitere Meldungen mit Gisela Hoff.
3: Bundesfinanzminister Klingbeil will beim G20-Treffen der Finanzminister in den USA über Wege zu mehr wirtschaftlicher Stabilität beraten. Der SPD-Chef fordert ein Ende des Iran-Kriegs und offene Seewege durch die Straße von Hormuz. Handelskonflikte und Wettbewerbsverzerrungen seien nach seiner Einschätzung schädlich für die weltweite Wirtschaftsentwicklung. Deutschland hat nach einer Analyse die höchsten Strompreise unter den G20-Staaten. Eine Kilowattstunde kostet demnach im Schnitt 35,6 Cent. Dahinter folgen Italien mit 34,5 und Großbritannien mit 32,4 Cent. Der G20-Durchschnitt liegt bei rund 16,3 Cent pro Kilowattstunde. In Frankreich kostet Strom 23,3 Cent, in den USA nur 18,3 Cent.
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4: Das ist die Infothek bei Radio Westerwald. Ich bin Michael und das da ist Steffi. Was machst denn du hier? Komm her und sag Hallo Stefanie.
5: Hallo Stefanie.
4: Super, Frau Kollegin, jetzt kannst du wieder gehen. Danke, tschüss, du bist nämlich noch gar nicht dran. Erst heute Nachmittag ab 16 Uhr hier auf Radio Westerwald. Die Wellerwelle, Kollegin Steffi mit dem Feierabend.

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1: Der Blick auf die Wetterkarte mit Julia Kersten. Heute erwartet uns ein ziemlich ungemütlicher und windiger Mix. Im Südosten zieht der Regen früh ab, direkt an den Alpen bleibt es weiterhin stärker bewölkt und nass. Ansonsten zeigt sich der Süden freundlich mit einem Mix aus Sonne und Wolken und es bleibt weitgehend trocken. Ganz anders sieht es im Norden aus, dort entwickeln sich wiederholt Schauer und teils kräftige Gewitter. Dazu weht überall ein spürbarer Südwestwind mit teils starken Böen. An der Nordsee, im Westen und in den Bergen kann es sogar richtig stürmisch werden. Die Höchstwerte liegen zwischen 20 und 25 Grad, im Süden und Osten sind lokal sogar bis zu 27 Grad möglich. In der Nacht ziehen an den Küsten und im Osten noch ein paar Schauer vorbei, sonst lockert es auf, es wird teils klar und bleibt weitgehend trocken bei milden 15 bis 10 Grad.
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1: Bis voraussichtlich zum 4. September ist die K82 am Bahnübergang Staudt voll gesperrt. Es gibt eine Umleitungsstrecke. Der Verkehr wird umgeleitet bis zum 18. Dezember auf der K19 Ortsdurchfahrt Heimborn.
2: Alle Verkehrsinfos gibt's für euch auf verkehr.radiowesterwald.de. Euch eine gute und sichere Fahrt durch die Region.
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0: rund 1100 freie Ausbildungs- und duale Studienplätze. Und die Brandruine in der Bahnhofstraße in Betzdorf ist laut einem Gutachten einsturzgefährdet. Das Grundstück wird deshalb zunächst gesichert. Wie es jetzt mit dem Gebäude weitergeht, mehr dazu in unseren Regionalnachrichten gleich zur vollen Stunde.
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1: In der Rheinstraße in Ransbach-Baumbach hat ein Autofahrer in einem Kreisverkehr die Vorfahrt missachtet. Dabei kollidierte sein Wagen mit dem Auto eines 68-Jährigen, der leicht verletzt wurde. Bei der Unfallaufnahme stellte die Polizei den Einfluss von Drogen beim Unfallverursacher fest. Ein Test reagierte positiv auf Amphetamin. Dem 29-Jährigen wurde eine Blutprobe entnommen und der Führerschein sichergestellt. Der Sachschaden liegt bei rund 10.000 Euro.
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1: 38-Jähriger wegen Totschlags angeklagt. Arbeitslosenquote sinkt und Brandruine Einsturz gefährdet. Im Studio ist Michael Miem. Ein 38-Jähriger muss sich in Kirchen wegen des Vorwurfs des Totschlags verantworten. Er soll seinen Mitbewohner in der gemeinsamen Küche mit mehreren Bratpfannen geschlagen und mit einem Messer auf ihn eingestochen haben. Der Mann starb noch vor dem Eintreffen des Rettungsdienstes. Zwischen den beiden Bewohnern soll es zuvor weder eine Freundschaft noch ein von Streit geprägtes Verhältnis gegeben haben. Unklar ist bislang, ob beim Angeklagten eine psychiatrische Erkrankung vorliegt. Das Gericht muss nun die genauen Umstände der Tat klären. Die Arbeitslosenquote im Bezirk der Agentur für Arbeit Rhein-Wied-Westerwald ist auf 4,9% gesunken. Im August waren rund 17.500 Menschen arbeitslos gemeldet, etwa 300 weniger als im Vormonat. Gleichzeitig suchen noch 649 junge Menschen einen Ausbildungsplatz. Dem stehen rund 1.100 freie Ausbildungs- und duale Studienplätze gegenüber. Die Unternehmen meldeten allerdings rund 11% weniger Ausbildungsstellen als im Vorjahr. Im Westerwaldkreis blieb die Arbeitslosenquote bei 3,9%, während sie im Kreis Altenkirchen auf 5,9% und im Kreis Neuwied auf 5,6% sank. Die Brandruine in der Bahnhofstraße in Betzdorf ist laut einem Gutachten einsturzgefährdet. Die Kreisverwaltung hatte die Untersuchung nach einer Forderung des Verwaltungsgerichts in Auftrag gegeben. Das Grundstück soll nun umfassend gesichert werden, um Passanten und angrenzende Gebäude zu schützen. Fußgänger können den Bereich weiterhin auf einem schmalen Streifen passieren. Ob die bereits geplanten Abrissarbeiten nun durchgeführt werden können, muss erneut mit dem Verwaltungsgericht geklärt werden. Das Gutachten bestätigt damit die erheblichen Gefahren durch das beschädigte Gebäude. Soweit die Regionalnachrichten, das aktuelle Westerwaldwetter in wenigen Minuten.
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3: Der Morgen mit Morgenkönig Sven Hillesheim liegt hinter uns. Der Vormittag liegt hinter uns. Die Halbzeit ist auch schon geschafft. Jetzt geht es Richtung Feierabend. Herzlich willkommen im Nachmittag hier bei uns. Ich bin Michael Miem.

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1: In der ersten Wochenhälfte zeigt sich das Wetter bei uns im Westerwald wechselhaft mit Sonne, Wolken und einzelnen Schauern. In Oberheid und Lützel werden tagsüber 20 bis 25 Grad erreicht. Nachts kühlt es auf 14 bis 8 Grad ab. Anfangs können kräftige Gewitter mit Starkregen, Hagel und Sturmböen auftreten. In der zweiten Wochenhälfte bleibt es überwiegend wechselhaft. Zum Ende ziehen wieder mehr Wolken auf. In Stahlhofen und Attenhausen liegen die Tageswerte bei etwa 20 bis 24 Grad. Nachts werden 13 bis 9 Grad erreicht. Der Ausblick auf das Wochenende: Es bleibt eher kühl und wechselhaft, meist aber trocken.
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1: Bis voraussichtlich zum 4. September ist die K82 am Bahnübergang Staudt voll gesperrt. Es gibt eine Umleitungsstrecke. Der Verkehr wird umgeleitet bis zum 18. Dezember auf der K19 Ortsdurchfahrt Heimborn.
2: Alle Verkehrsinfos gibt's für euch auf verkehr.radiowesterwald.de. Euch eine gute und sichere Fahrt durch die Region.

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1: Ich persönlich bin ein großer Fan der Kartenzahlung, sei es mit Kreditkarte oder mit Girocard. Mir ist es ein Grauen, wenn vor mir an einer Kasse der Kunde anfängt, nach Kleingeld zu suchen, um seine Einkäufe zu bezahlen. In gefühlt 8 von 10 Fällen reicht das Klimpergeld nicht aus und am Ende wird doch ein großer Schein gezückt. Das kostet Zeit ohne Ende und ich habe das Vergnügen fast immer dann, wenn ich gerade Tiefkühlware kaufe, die zügig wieder in den Tiefkühlschrank gehört. Daher hat mir die folgende Meldung der Euro-Kartensysteme GmbH ausgesprochen gut gefallen. Denn im ersten Halbjahr 2026 verzeichnete die Girocard ein neues Akzeptanzhoch. Fast 1,4 Millionen Terminals stehen Verbraucherinnen und Verbrauchern zum Bezahlen zur Verfügung. Somit steigt die Anzahl der Bezahlpunkte im Vergleich zum Vorjahr um 11,1%. Wie häufig die Debitkarte der deutschen Banken und Sparkassen an der Ladenkasse gezückt wird, zeigen die Transaktionszahlen. Im ersten Halbjahr 2026 hieß es dort rund 4,21 Milliarden Mal mit Girocard bitte, ein Plus von 4%. Der damit erzielte Umsatz erhöht sich um 0,8% auf 151,9 Milliarden Euro. Kundinnen und Kunden nutzen ihre Girocard auch bei niedrigen Bezahlbeträgen gerne. Im ersten Halbjahr liegt der Durchschnittsbon bei nur noch 36,12 Euro. Ich zahle selbst bei Minimalbeträgen gerne mit der Karte, selbst wenn diese unter 5 Euro liegen. Ob mit der Karte, dem Smartphone oder der Smartwatch, kontaktlose Zahlungen sind im Juni mit rund 92% aller Transaktionen längst der Standard beim Bezahlen. Nahezu alle Terminals bieten diese bequeme Möglichkeit inzwischen an. Im ersten Halbjahr 2026 erhöhte sich die Zahl der aktiven Terminals mit Girocard-Akzeptanz im Vergleich zum Vorjahreszeitraum um die genannten 11,1%, nachdem das Wachstum von 2024 auf 2025 noch bei 6,2% lag. Somit hat die Entwicklung deutlich an Tempo gewonnen. Dies liegt auch am wachsenden Interesse von internationalen Anbietern, die auf Nachfrage des hiesigen Handels sowie dessen Kundschaft reagieren und die Girocard in ihr Portfolio integrieren.
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1: Das Schulzentrum Bad Marienberg ist um ein neues Heizhaus für die Marie Curie Realschule Plus erweitert worden. Die Anlage arbeitet mit Holzpellets aus der Region und soll den CO2-Ausstoß deutlich senken. Das Heizhaus besteht aus 2 Containern mit Pelletlager und Heizkessel. Über eine Nahwärmeleitung gelangt die Wärme in die Schule und versorgt auch die Pufferspeicher. Nach Angaben der Verbandsgemeinde liegen die Kosten für die Wärme 10-20% unter Öl- und Gaspreisen. Bei den Preisen von 2025 hätte die Schule dadurch rund 10.000 bis 15.000 Euro sparen können.

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1: Im Studio ist Michael Miem. Bei einer Sturzflut im Grand Canyon Nationalpark im US-Bundesstaat Arizona ist ein Mensch ums Leben gekommen. Rund 15 weitere Personen werden vermisst. Die Flut traf die bei Touristen beliebten Gebiete Phantom Ranch und Bright Angel Canyon und beschädigte dort Campingplätze und Wanderwege. Die US-Behörden bitten um Hinweise zu Menschen, die sich zum Zeitpunkt des Unglücks in dem betroffenen Gebiet aufgehalten haben. Der Vulkan Sinabung auf der indonesischen Insel Sumatra ist ausgebrochen und hat eine rund 3500 Meter hohe Aschewolke ausgestoßen. Der Ausbruch dauerte gut eine Stunde. Verletzte oder Tote wurden zunächst nicht gemeldet. Für den 2460 Meter hohen Vulkan gilt die zweite von vier Warnstufen. Die Behörden rufen Bewohner und Touristen auf, das Gebiet zu meiden. Rund um den Gipfel gilt eine Sperrzone von 3 Kilometern. An der Südflanke sind es bis zu 4,5 Kilometer. Die Finanzlage der Pflegeversicherung verschärft sich weiter. In der ersten Jahreshälfte entstand ein Defizit von fast 800 Millionen Euro. Nach Angaben des Spitzenverbands der gesetzlichen Krankenkassen könnten die Einnahmen bereits ab Oktober nicht mehr ausreichen, um die Pflegeleistungen vollständig zu finanzieren. Bis zum Jahresende werden demnach weitere 500 Millionen Euro benötigt. Damit steigt der Druck auf die Bundesregierung, die geplante Pflegereform voranzutreiben. Und jetzt weitere Meldungen mit Gisela Hoff.
2: Bundesfinanzminister Klingbeil will beim G20-Treffen der Finanzminister in den USA über Wege zu mehr wirtschaftlicher Stabilität beraten. Der SPD-Chef fordert ein Ende des Iran-Kriegs und offene Seewege durch die Straße von Hormuz. Handelskonflikte und Wettbewerbsverzerrungen seien nach seiner Einschätzung schädlich für die weltweite Wirtschaftsentwicklung. Deutschland hat nach einer Analyse die höchsten Strompreise unter den G20-Staaten. Eine Kilowattstunde kostet demnach im Schnitt 35,6 Cent. Dahinter folgen Italien mit 34,5 und Großbritannien mit 32,4 Cent. Der G20-Durchschnitt liegt bei rund 16,3 Cent pro Kilowattstunde. In Frankreich kostet Strom 23,3 Cent, in den USA nur 18,3 Cent.
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1: Und dazu heiße ich euch recht herzlich willkommen. Für euch im Studio ist Michael und ich begleite euch gerne auf dem Weg bis in den Feierabend.
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1: Der Blick auf die Wetterkarte mit Julia Kersten. Heute erwartet uns ein ziemlich ungemütlicher und windiger Mix. Im Südosten zieht der Regen früh ab, direkt an den Alpen bleibt es weiterhin stärker bewölkt und nass. Ansonsten zeigt sich der Süden freundlich mit einem Mix aus Sonne und Wolken und es bleibt weitgehend trocken. Ganz anders sieht es im Norden aus, dort entwickeln sich wiederholt Schauer und teils kräftige Gewitter. Dazu weht überall ein spürbarer Südwestwind mit teils starken Böen. An der Nordsee, im Westen und in den Bergen kann es sogar richtig stürmisch werden. Die Höchstwerte liegen zwischen 20 und 25 Grad, im Süden und Osten sind lokal sogar bis zu 27 Grad möglich. In der Nacht ziehen an den Küsten und im Osten noch ein paar Schauer vorbei, sonst lockert es auf, es wird teils klar und bleibt weitgehend trocken bei milden 15 bis 10 Grad.
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1: Voraussichtlich bis zum 18. September ist die K101 zwischen Ruppach-Goldhausen und Groß-Holbach gesperrt. Es wird an der Autobahnbrücke gearbeitet. Eine Umleitung ist ausgeschildert. Noch bis Ende September ist die Ortsdurchfahrt in Hiltscheid gesperrt. Eine Umleitungsstrecke ist eingerichtet. Alle Verkehrsinfos gibt's für euch auf verkehr.radiowesterwald.de. Euch eine gute und sichere Fahrt durch die Region.
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5: Ja, zugegeben, es ist schon ein bisschen her, aber die 80er hatten richtig geile Musik. Mehr davon gibt's jetzt hier bei uns.

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1: Ein 38-Jähriger steht in Kirchen wegen des Verdachts des Totschlags vor Gericht. Er soll seinen Mitbewohner mit Bratpfannen und einem Messer tödlich verletzt haben. Die Arbeitslosenquote im Bezirk Rheinwied-Westerwald ist auf 4,9% gesunken. Die Agentur für Arbeit registriert gleichzeitig noch rund 1.100 freie Ausbildungs- und duale Studienplätze. Und die Brandruine in der Bahnhofstraße in Betzdorf ist laut einem Gutachten einsturzgefährdet. Das Grundstück wird deshalb zunächst gesichert. Wie es jetzt mit dem Gebäude weitergeht, mehr dazu in unseren Regionalnachrichten gleich zur vollen Stunde.
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1: In Hachenburg ist ein bislang unbekannter Autofahrer nach einem schweren Unfall geflüchtet. Der Fahrer kam mit einem BMW an einem Bahnübergang von der Straße ab und beschädigte eine Warnbarke sowie das Gleisbett. Anschließend blieb das Fahrzeug in einem angrenzenden Feld stehen und wurde verlassen aufgefunden. Am Fahrzeug entstand Totalschaden. Der Schaden an Verkehrszeichen und Gleisbett wird auf mehrere tausend Euro geschätzt. Die Polizei Hachenburg sucht Zeugen des Unfalls.
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1: 38-Jähriger wegen Totschlags angeklagt. Arbeitslosenquote sinkt und Brandruine einsturzgefährdet. Im Studio ist Michael Miem. Ein 38-Jähriger muss sich in Kirchen wegen des Vorwurfs des Totschlags verantworten. Er soll seinen Mitbewohner in der gemeinsamen Küche mit mehreren Bratpfannen geschlagen und mit einem Messer auf ihn eingestochen haben. Der Mann starb noch vor dem Eintreffen des Rettungsdienstes. Zwischen den beiden Bewohnern soll es zuvor weder eine Freundschaft noch ein von Streit geprägtes Verhältnis gegeben haben. Unklar ist bislang, ob beim Angeklagten eine psychiatrische Erkrankung vorliegt. Das Gericht muss nun die genauen Umstände der Tat klären. Die Arbeitslosenquote im Bezirk der Agentur für Arbeit Rhein-Wied-Westerwald ist auf 4,9% gesunken. Im August waren rund 17.500 Menschen arbeitslos gemeldet, etwa 300 weniger als im Vormonat. Gleichzeitig suchen noch 649 junge Menschen einen Ausbildungsplatz. Dem stehen rund 1.100 freie Ausbildungs- und duale Studienplätze gegenüber. Die Unternehmen meldeten allerdings rund 11% weniger Ausbildungsstellen als im Vorjahr. Im Westerwaldkreis blieb die Arbeitslosenquote bei 3,9%, während sie im Kreis Altenkirchen auf 5,9% und im Kreis Neuwied auf 5,6% sank. Die Brandruine in der Bahnhofstraße in Betzdorf ist laut einem Gutachten einsturzgefährdet. Die Kreisverwaltung hatte die Untersuchung nach einer Forderung des Verwaltungsgerichts in Auftrag gegeben. Das Grundstück soll nun umfassend gesichert werden, um Passanten und angrenzende Gebäude zu schützen. Fußgänger können den Bereich weiterhin auf einem schmalen Streifen passieren. Ob die bereits geplanten Abrissarbeiten nun durchgeführt werden können, muss erneut mit dem Verwaltungsgericht geklärt werden. Das Gutachten bestätigt damit die erheblichen Gefahren durch das beschädigte Gebäude. Soweit die Regionalnachrichten, das aktuelle Westerwaldwetter in wenigen Minuten.
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3: Es ist nicht mehr lang hin, dann ist Feierabend im wahrsten Sinne des Wortes. Für die meisten da draußen, die jetzt vielleicht noch im Büro oder unterwegs sind, beruflich. Und ab 16 Uhr steht dann auch Stefanie hier am Mikrofon und bringt euch bei Radio Westerwald in den Abend. Jetzt ist aber erstmal noch gute Musik angesagt, bevor wir dann aufs Wetter blicken. Für euch im Studio in dieser Stunde Michael. Hallo.

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1: In der ersten Wochenhälfte zeigt sich das Wetter bei uns im Westerwald wechselhaft mit Sonne, Wolken und einzelnen Schauern. In Oberheid und Lützel werden tagsüber 20 bis 25 Grad erreicht. Nachts kühlt es auf 14 bis 8 Grad ab. Anfangs können kräftige Gewitter mit Starkregen, Hagel und Sturmböen auftreten. In der zweiten Wochenhälfte bleibt es überwiegend wechselhaft. Zum Ende ziehen wieder mehr Wolken auf. In Stahlhofen und Attenhausen liegen die Tageswerte bei etwa 20 bis 24 Grad. Nachts werden 13 bis 9 Grad erreicht. Der Ausblick auf das Wochenende: Es bleibt eher kühl und wechselhaft, meist aber trocken.
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1: Bis voraussichtlich zum 4. September ist die K82 am Bahnübergang Staudt voll gesperrt. Es gibt eine Umleitungsstrecke. Der Verkehr wird umgeleitet bis zum 18. Dezember auf der K19 Ortsdurchfahrt Heimborn. Alle Verkehrsinfos gibt's für euch auf verkehr.radiowesterwald.de. Euch eine gute und sichere Fahrt durch die Region.
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0: Hättest du mich töten sollen, als du die Gelegenheit dazu hattest.
1: Ich glaube, sie erwarten mich bereits.
2: Und ich halte diese Arbeit für sehr wichtig.
0: Sie sind der falsche Kerl zur falschen Zeit und stehen nur im Weg rum.
3: Die Kino-News.
4: Ich wollte nur ihren Namen wissen.
3: Gemütlich im Kinosessel sitzt Michael Mien.
1: Meine Haare sind mein Markenzeichen.
3: Und ich finde, es riecht nach Popcorn und Zelluloid.
5: Film ab.
6: Mir laufen schon kalte Schauer über den Körper.
3: Heute wird es ziemlich abwechslungsreich. Eine ganz normale Wohnstraße landet plötzlich in der Welt der Dinosaurier. Franz Eberhofer bekommt es mit einem toten Steckerlfischkönig zu tun und die Paw Patrol geht auf Dinojagd. Mit dabei sind The End of Oak Street, Steckerlfisch-Fiasko und Paw Patrol 3, der Dino-Film. Also Popcorn schnappen und bitte nicht wundern, wenn gleich ein T-Rex durchs Kino läuft. Dinosaurier bleiben Dauerbrenner im Kino. Was würdet ihr tun, wenn eure komplette Nachbarschaft plötzlich nicht mehr in den 1980er Jahren, sondern mitten in einer Welt voller Dinosaurier landet? Genau das passiert der Familie Platt in The End of Oak Street. Anne Hathaway und Ewan McGregor spielen die Eltern Denise und Greg, deren scheinbar idyllisches Vorstadtleben durch mysteriöse Ereignisse völlig aus den Fugen gerät. Ein kosmisches Ereignis erfasst schließlich die gesamte Straße und befördert sie an einen ziemlich gefährlichen Ort. In eine Welt, in der riesige Dinosaurier unterwegs sind. Regisseur David Robert Mitchell verbindet Science-Fiction, Mystery, Thriller und Dino-Action miteinander. Und wer jetzt an Jurassic Park denkt, liegt zumindest beim Thema Dinosaurier nicht ganz so falsch. Allerdings ist die Ausgangsidee hier deutlich ungewöhnlicher. The End of Oak Street, jetzt im Kino. Sie fixen noch neu. Der Eberhofer ist wieder da. Und diesmal beginnt alles mit einem ziemlich ungewöhnlichen Mord. Der örtliche Steckerlfischkönig wird tot in einer Wellnesslandschaft eines Golfclubs gefunden. Für Dorfpolizist Franz Eberhofer bedeutet das Schluss mit Ruhe und Gemütlichkeit. Gemeinsam mit seinem Freund und Privatdetektiv Rudi Birkenberger stürzt er sich in die Ermittlungen. Dabei führen die Spuren zu dubiosen Volksfest-Clans und wohlhabenden Golfspielern. Natürlich ist auch privat wieder einiges los. Susi will Bürgermeisterin werden, Sohn Paul braucht Unterstützung bei seiner Ballettaufführung und Rudi hat sich offenbar vom normalen Leben verabschiedet. Steckerlfisch-Fiasko ist bereits der 10.

0: neues Abenteuer spendiert.
1: Ist das nicht toll?
2: Wenn wir in diesen Dschungel aufbrechen, brauchen wir eine Spezialausrüstung. Egal, was uns in diesem Dschungel erwartet, wir sind bereit.
1: Ich bin ein Bulldogger und ich kann ja gar nicht schneller laufen.
2: Die Dino-Insel, die gigantischste Entdeckung der Welt.
3: Ich bin Rex. Ich zeige euch alles. Willkommen in meinem Zuhause.
4: Wow.
3: Es gibt zwar keinen großen Fernseher und kein WLAN.
5: Auf dieser Insel gibt es das weltgrößte Diamantenvorkommen.
6: Komm her, du Prachtstück.
7: Sie werden die Insel zerstören. Wir müssen alle mithelfen. Wir müssen diese Insel retten.
2: Ein Dino zu groß, keine Pfote zu klein.
1: Wie gemein. Ich will auch ein Dinosaurier als Freund. Beste Freunde für immer. Oh, oh, aua, aua, aua. Okay, stopp, stopp, stopp, dann eben nicht.
0: Regisseur Cal Brunker übernimmt erneut die Inszenierung und nachdem die ersten beiden Paw Patrol Kinofilme jeweils mehr als 1 Million Zuschauer in Deutschland erreicht haben, dürfte auch der dritte Einsatz wieder jede Menge kleine Kinofans anlocken.
8: Nur noch diese eine Sache. Dann ist es vorbei.
9: Wissen, was läuft.
0: Dinosaurier, Dorfpolizisten und Rettungshunde. Viel unterschiedlicher kann Kino eigentlich kaum sein. The End of Oak Street bringt Science-Fiction und Dino-Action. Steckerfisch-Fiasko serviert den inzwischen 10. Eberhofer-Fall und Paw Patrol 3 schickt die Hunde auf prähistorische Rettungsmission. Alle drei Filme sind aktuell im Kino zu sehen, also ran an die Popcorn-Tüte und ab in den Sessel.
1: Die Baby-Dinos fressen alle meine Leckerlis. Oh, komm schon!
10: Bring mir den Fakten ins Gesicht.
11: Das höre ich nicht zum ersten Mal.
12: Die Kino-News.
13: Ja, in der Tat.
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1: In Bad Neuenahr-Ahrweiler stehen die Ermittlungen nach dem Tod eines Ehepaares weiter im Mittelpunkt. Die Staatsanwaltschaft Koblenz verdächtigt den 26-jährigen Sohn, seine Eltern vorsätzlich mit einem Messer getötet zu haben. Die beiden Opfer wurden mit schweren Stich- und Schnittverletzungen in ihrer Wohnung gefunden und starben trotz Rettungsmaßnahmen vor Ort. Eine Obduktion bestätigte als Todesursache einen hohen Blutverlust infolge der Verletzungen. Gegen den Sohn wurde inzwischen Haftbefehl wegen des Verdachts des Totschlags in zwei Fällen erlassen. Weitere Tatbeteiligte sind nach aktuellem Ermittlungsstand nicht bekannt.

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1: Mit Michael Miem. Die US-Streitkräfte haben erstmals seit Ende Juli wieder Ziele im Iran angegriffen. Nach Angaben des zuständigen US-Militärkommandos richteten sich die begrenzten gezielten Maßnahmen gegen Einheiten der iranischen Revolutionsgarden, die in der Straße von Hormus Minen gelegt haben sollen. Der Iran reagierte mit Vergeltungsangriffen auf 2 US-Stützpunkte in Jordanien. Nach jordanischen Angaben konnten die abgefeuerten Raketen abgefangen werden. Bundeskanzler Friedrich Merz hat im ARD-Sommerinterview eine Reaktion auf den Drohnenvorfall am Flughafen Leipzig-Halle angekündigt. Bereits in den nächsten Tagen soll feststehen, welche Maßnahmen Deutschland gemeinsam mit seinen internationalen Partnern ergreift. Dabei zeigt man mit dem Finger auf Russland, ohne jedoch bislang eine eindeutige Schuldzuweisung auszusprechen.
2: Wir sind dabei, die Ermittlungen abzuschließen. Wir haben eine weitgehende Einigung in der Bundesregierung, wie wir reagieren. Und das werden wir in den nächsten Tagen auch klar zum Ausdruck bringen.
1: Für den Fall eines AfD-Wahlsiegs bei den Landtagswahlen in Sachsen-Anhalt zeigt sich der Kanzler apokalyptisch.
2: Wenn das so kommt, wie das in den Umfragen möglich erscheint, dann wird dieses Bundesland erhebliche Probleme bekommen. Ich kann mir nicht vorstellen, dass noch internationale Investoren mit einem AfD-Ministerpräsidenten zu einem Spatenstich kommen, um neue Werke zu gründen und neue Unternehmen in Sachsen-Anhalt anzusiedeln.
1: Die Bürger in Sachsen-Anhalt wünschen sich Veränderung.
3: Die AfD, weil es Veränderung braucht.
4: Bei der Veränderung. Einfach so, weil alles scheiße läuft. Wenn man überlegt hat, was mittlerweile alles im Bach runtergeht, und keine Ahnung was, finde ich ganz schön viel, was alles nicht mehr so lebenswert macht, was man früher hatte, alles was wegbricht und so.
5: Gesundheitspolitik, Bildungspolitik, Rechtspolitik, wie gehe ich mit Russland, mit der Ukraine um, mit der Wirtschaft in Deutschland, was geht vorwärts, was geht abwärts. Es gibt schwerwiegende Probleme, die wir hier lösen müssen.
6: Es ist eher die Unzufriedenheit, dass sich irgendwas ändern muss, egal welche Partei. Keiner hat eigentlich die Lösung und das ist das Problem. Und das ist eigentlich das Beängstigende.
1: Die Finanzlage der Pflegeversicherung verschärft sich weiter. In der ersten Jahreshälfte entstand ein Defizit von fast 800 Millionen Euro. Nach Angaben des Spitzenverbands der gesetzlichen Krankenkassen könnten die Einnahmen bereits ab Oktober nicht mehr ausreichen, um die Pflegeleistungen vollständig zu finanzieren. Bis zum Jahresende werden demnach weitere 500 Millionen Euro benötigt. Damit steigt der Druck auf die Bundesregierung, die geplante Pflegereform voranzutreiben.
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7: Hoch. Schon wieder rum die Nachrichten. Wer die aktuelle Ausgabe verpasst hat, bekommt schon in knapp einer Stunde wieder die Chance zu hören, was alles so passiert ist. Jetzt gibt's erstmal was auf die Ohren. Ich bin Steffi und bringe euch in den Feierabend hier auf Radio Westerwald.

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1: Der Blick auf die Wetterkarte mit Julia Kersten. Heute erwartet uns ein ziemlich ungemütlicher und windiger Mix. Im Südosten zieht der Regen früh ab, direkt an den Alpen bleibt es weiterhin stärker bewölkt und nass. Ansonsten zeigt sich der Süden freundlich mit einem Mix aus Sonne und Wolken und es bleibt weitgehend trocken. Ganz anders sieht es im Norden aus, dort entwickeln sich wiederholt Schauer und teils kräftige Gewitter. Dazu weht überall ein spürbarer Südwestwind mit teils starken Böen. An der Nordsee, im Westen und in den Bergen kann es sogar richtig stürmisch werden. Die Höchstwerte liegen zwischen 20 und 25 Grad, im Süden und Osten sind lokal sogar bis zu 27 Grad möglich. In der Nacht ziehen an den Küsten und im Osten noch ein paar Schauer vorbei, sonst lockert es auf, es wird teils klar und bleibt weitgehend trocken bei milden 15 bis 10 Grad.
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2: Voraussichtlich bis zum 18. September ist die K101 zwischen Ruppach-Goldhausen und Groß-Holbach gesperrt. Es wird an der Autobahnbrücke gearbeitet. Eine Umleitung ist ausgeschildert. Noch bis Ende September ist die Ortsdurchfahrt in Hilscheid gesperrt. Eine Umleitungsstrecke ist eingerichtet. Alle Verkehrsinfos gibt's für euch auf verkehr.radiowesterwald.de. Euch eine gute und sichere Fahrt durch die Region.

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0: Westerwald bringen die kommenden Tage wechselhaftes und deutlich kühleres Wetter. In Oberhaid werden tagsüber etwa 20 bis 25 Grad erreicht, nachts sinken die Werte auf 14 bis 8 Grad. Zwischendurch scheint die Sonne, zeitweise ziehen Schauer durch, anfangs sind auch kräftige Gewitter möglich. Das ausführliche Westerwaldwetter hier bei uns in einer guten halben Stunde.
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2: Ein 38-Jähriger steht in Kirchen wegen des Verdachts des Totschlags vor Gericht. Er soll seinen Mitbewohner mit Bratpfannen und einem Messer tödlich verletzt haben. Die Arbeitslosenquote im Bezirk Rheinwied-Westerwald ist auf 4,9% gesunken. Die Agentur für Arbeit registriert gleichzeitig noch rund 1.100 freie Ausbildungs- und duale Studienplätze. Und die Brandruine in der Bahnhofstraße in Betzdorf ist laut einem Gutachten einsturzgefährdet. Das Grundstück wird deshalb zunächst gesichert. Wie es jetzt mit dem Gebäude weitergeht, mehr dazu in unseren Regionalnachrichten gleich zur vollen Stunde.
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1: 38-Jähriger wegen Totschlags angeklagt. Arbeitslosenquote sinkt und Brandruine Einsturz gefährdet. Im Studio ist Michael Miem. Ein 38-Jähriger muss sich in Kirchen wegen des Vorwurfs des Totschlags verantworten. Er soll seinen Mitbewohner in der gemeinsamen Küche mit mehreren Bratpfannen geschlagen und mit einem Messer auf ihn eingestochen haben. Der Mann starb noch vor dem Eintreffen des Rettungsdienstes. Zwischen den beiden Bewohnern soll es zuvor weder eine Freundschaft noch ein von Streit geprägtes Verhältnis gegeben haben. Unklar ist bislang, ob beim Angeklagten eine psychiatrische Erkrankung vorliegt. Das Gericht muss nun die genauen Umstände der Tat klären. Die Arbeitslosenquote im Bezirk der Agentur für Arbeit Rhein-Wied-Westerwald ist auf 4,9% gesunken. Im August waren rund 17.500 Menschen arbeitslos gemeldet, etwa 300 weniger als im Vormonat. Gleichzeitig suchen noch 649 junge Menschen einen Ausbildungsplatz. Dem stehen rund 1.100 freie Ausbildungs- und duale Studienplätze gegenüber. Die Unternehmen meldeten allerdings rund 11% weniger Ausbildungsstellen als im Vorjahr. Im Westerwaldkreis blieb die Arbeitslosenquote bei 3,9%, während sie im Kreis Altenkirchen auf 5,9% und im Kreis Neuwied auf 5,6% sank. Die Brandruine in der Bahnhofstraße in Betzdorf ist laut einem Gutachten einsturzgefährdet. Die Kreisverwaltung hatte die Untersuchung nach einer Forderung des Verwaltungsgerichts in Auftrag gegeben. Das Grundstück soll nun umfassend gesichert werden, um Passanten und angrenzende Gebäude zu schützen. Fußgänger können den Bereich weiterhin auf einem schmalen Streifen passieren. Ob die bereits geplanten Abrissarbeiten nun durchgeführt werden können, muss erneut mit dem Verwaltungsgericht geklärt werden. Das Gutachten bestätigt damit die erheblichen Gefahren durch das beschädigte Gebäude. Soweit die Regionalnachrichten, das aktuelle Westerwaldwetter in wenigen Minuten.
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3: Arbeitsschluss, Mußezeit. Ach nee, Feierabend. Hier ist Radio Westerwald mit dem Feierabend. Ich bin Steffi und wünsche eine gute Zeit.

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1: In der ersten Wochenhälfte zeigt sich das Wetter bei uns im Westerwald wechselhaft mit Sonne, Wolken und einzelnen Schauern. In Oberheid und Lützel werden tagsüber 20 bis 25 Grad erreicht. Nachts kühlt es auf 14 bis 8 Grad ab. Anfangs können kräftige Gewitter mit Starkregen, Hagel und Sturmböen auftreten. In der zweiten Wochenhälfte bleibt es überwiegend wechselhaft. Zum Ende ziehen wieder mehr Wolken auf. In Stahlhofen und Attenhausen liegen die Tageswerte bei etwa 20 bis 24 Grad. Nachts werden 13 bis 9 Grad erreicht. Der Ausblick auf das Wochenende: Es bleibt eher kühl und wechselhaft, meist aber trocken.
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1: Bis voraussichtlich zum 4. September ist die K82 am Bahnübergang Staudt voll gesperrt. Es gibt eine Umleitungsstrecke. Der Verkehr wird umgeleitet bis zum 18. Dezember auf der K19 Ortsdurchfahrt Heimborn. Alle Verkehrsinfos gibt's für euch auf verkehr.radiowesterwald.de. Euch eine gute und sichere Fahrt durch die Region.

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Für den sportlichen Teil im Studio Markus Mösser. Die deutschen Hockeymänner haben mit dem erneuten Titelgewinn Geschichte geschrieben. Im Finale bezwang das Team vom Bundestrainer André Henning Spanien mit 1:0 und hat damit den WM-Thron erklommen. Michael Struthoff traf für das DRB-Team in der 44. Minute. Deutschland krönte sich damit 3,5 Jahre nach dem Coup von Bhubaneswar im belgischen Wavre abermals zum Weltmeister und zog mit dem 4. WM-Triumph mit Rekordsieger Pakistan gleich. Titelverteidiger Deutschland hat dank Nervenstärke das Spitzenspiel in Polen gewonnen und damit schon eine Hand am Ticket für die Basketball-Weltmeisterschaft vom 27. August bis 12. September 2027. Nur wenige Tage nach dem Pflichtspielsieg über die Niederlande in Köln mit 99:83 gelang in Danzig ein schwer erkämpftes 96:94 gegen den zuvor ungeschlagenen Gastgeber. Die Entscheidung fiel erst in der Verlängerung und jetzt stehen Spiele Ende November beim Auswärtsspiel in Lettland und dem Rückspiel gegen Polen an, dann greift der Titelverteidiger nach seinem WM-Ticket. Den 2:0 Auftaktsieg gegen den Hamburger Sportverein am ersten Bundesligaspieltag hat Borussia Dortmund teuer erkauft, denn wie befürchtet hat Offensivspieler Giannis Konstantelias einen Kreuzbandriss im linken Knie erlitten und wird dem Bundesligisten lange fehlen, wie der BVB mitteilte. Diese Nachricht trifft uns sehr, denn Giannis hat in sehr kurzer Zeit schon gezeigt, warum wir in ihm einen tollen Spieler für Borussia Dortmund sehen, wie Sportgeschäftsführer Lars Ricken mitteilte. Bereits am Samstag nach der Partie hatte Trainer Niko Kovac betont, dass man sehr traurig sei und haben diesen Sieg teuer bezahlt, wenn es denn ein Kreuzbandriss sein sollte. Das waren soweit die Meldungen vom Sport.

0: Es ist 18 Uhr.
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2: Mit Michael Miem. Die US-Streitkräfte haben erstmals seit Ende Juli wieder Ziele im Iran angegriffen. Nach Angaben des zuständigen US-Militärkommandos richteten sich die begrenzten gezielten Maßnahmen gegen Einheiten der iranischen Revolutionsgarden, die in der Straße von Hormus Minen gelegt haben sollen. Der Iran reagierte mit Vergeltungsangriffen auf zwei US-Stützpunkte in Jordanien. Nach jordanischen Angaben konnten die abgefeuerten Raketen abgefangen werden. Bundeskanzler Friedrich Merz hat im ARD-Sommerinterview eine Reaktion auf den Drohnenvorfall am Flughafen Leipzig-Halle angekündigt. Bereits in den nächsten Tagen soll feststehen, welche Maßnahmen Deutschland gemeinsam mit seinen internationalen Partnern ergreift. Dabei zeigt man mit dem Finger auf Russland, ohne jedoch bislang eine eindeutige Schuldzuweisung auszusprechen.
3: Wir sind dabei, die Ermittlungen abzuschließen. Wir haben eine weitgehende Einigung in der Bundesregierung, wie wir reagieren. Und das werden wir in den nächsten Tagen auch klar zum Ausdruck bringen.
2: Für den Fall eines AfD-Wahlsiegs bei den Landtagswahlen in Sachsen-Anhalt zeigt sich der Kanzler apokalyptisch.
3: Wenn das so kommt, wie das in den Umfragen möglich erscheint, dann wird dieses Bundesland erhebliche Probleme bekommen. Ich kann mir nicht vorstellen, dass noch internationale Investoren mit einem AfD-Ministerpräsidenten zu einem Spatenstich kommen, um neue Werke zu gründen und neue Unternehmen in Sachsen-Anhalt anzusiedeln.
2: Die Bürger in Sachsen-Anhalt wünschen sich Veränderung.
4: Die AfD, weil es Veränderung braucht.
5: Bei der Veränderung. Einfach so, weil alles scheiße läuft. Wenn man überlegt hat, was mittlerweile alles im Bach runtergeht, und keine Ahnung was, finde ich ganz schön viel, was alles nicht mehr so lebenswert macht, was man früher hatte, alles was wegbricht und so.
6: Gesundheitspolitik, Bildungspolitik, Wirtschaftspolitik, wie gehe ich mit Russland, mit der Ukraine um, mit der Wirtschaft in Deutschland, was geht vorwärts, was geht abwärts. Es gibt schwerwiegende Probleme, die wir hier lösen müssen.
7: Es ist eher die Unzufriedenheit, dass sich irgendwas ändern muss, egal welche Partei. Keiner hat eigentlich die Lösung und das ist das Problem. Und das ist eigentlich das Beängstigende.
2: Die Finanzlage der Pflegeversicherung verschärft sich weiter. In der ersten Jahreshälfte entstand ein Defizit von fast 800 Millionen Euro. Nach Angaben des Spitzenverbands der gesetzlichen Krankenkassen könnten die Einnahmen bereits ab Oktober nicht mehr ausreichen, um die Pflegeleistungen vollständig zu finanzieren. Bis zum Jahresende werden demnach weitere 500 Millionen Euro benötigt. Damit steigt der Druck auf die Bundesregierung, die geplante Pflegereform voranzutreiben.
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8: Ja, so heißt die Sendung mit mir. Ich bringe euch gut in den Feierabend. Ich bin Steffi. Moin.

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1: Der Blick auf die Wetterkarte mit Julia Kersten. Heute erwartet uns ein ziemlich ungemütlicher und windiger Mix. Im Südosten zieht der Regen früh ab, direkt an den Alpen bleibt es weiterhin stärker bewölkt und nass. Ansonsten zeigt sich der Süden freundlich mit einem Mix aus Sonne und Wolken und es bleibt weitgehend trocken. Ganz anders sieht es im Norden aus, dort entwickeln sich wiederholt Schauer und teils kräftige Gewitter. Dazu weht überall ein spürbarer Südwestwind mit teils starken Böen. An der Nordsee, im Westen und in den Bergen kann es sogar richtig stürmisch werden. Die Höchstwerte liegen zwischen 20 und 25 Grad, im Süden und Osten sind lokal sogar bis zu 27 Grad möglich. In der Nacht ziehen an den Küsten und im Osten noch ein paar Schauer vorbei, sonst lockert es auf, es wird teils klar und bleibt weitgehend trocken bei milden 15 bis 10 Grad.
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1: Voraussichtlich bis zum 18. September ist die K101 zwischen Ruppach-Goldhausen und Groß-Holbach gesperrt. Es wird an der Autobahnbrücke gearbeitet. Eine Umleitung ist ausgeschildert. Noch bis Ende September ist die Ortsdurchfahrt in Hiltscheid gesperrt. Eine Umleitungsstrecke ist eingerichtet. Alle Verkehrsinfos gibt's für euch auf verkehr.radiowesterwald.de. Euch eine gute und sichere Fahrt durch die Region.

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1: Der Großbrand im Club Absinth an der B8 in Freilingen ist nach bisherigen Erkenntnissen nicht absichtlich verursacht worden. Die Polizei hat bislang keine Hinweise auf Fremdverschulden gefunden und geht von einem technischen Defekt als Brandursache aus. Bei dem Feuer brannten das erste Obergeschoss und das Dachgeschoss vollständig ab. Rund 150 Feuerwehrleute waren bei dem Großbrand im Einsatz. Die Ermittlungen zur genauen Ursache dauern weiter an.
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1: 38-Jähriger wegen Totschlags angeklagt. Arbeitslosenquote sinkt und Brandruine Einsturz gefährdet. Im Studio ist Michael Miem. Ein 38-Jähriger muss sich in Kirchen wegen des Vorwurfs des Totschlags verantworten. Er soll seinen Mitbewohner in der gemeinsamen Küche mit mehreren Bratpfannen geschlagen und mit einem Messer auf ihn eingestochen haben. Der Mann starb noch vor dem Eintreffen des Rettungsdienstes. Zwischen den beiden Bewohnern soll es zuvor weder eine Freundschaft noch ein von Streit geprägtes Verhältnis gegeben haben. Unklar ist bislang, ob beim Angeklagten eine psychiatrische Erkrankung vorliegt. Das Gericht muss nun die genauen Umstände der Tat klären. Die Arbeitslosenquote im Bezirk der Agentur für Arbeit Rhein-Wied-Westerwald ist auf 4,9% gesunken. Im August waren rund 17.500 Menschen arbeitslos gemeldet, etwa 300 weniger als im Vormonat. Gleichzeitig suchen noch 649 junge Menschen einen Ausbildungsplatz. Dem stehen rund 1.100 freie Ausbildungs- und duale Studienplätze gegenüber. Die Unternehmen meldeten allerdings rund 11% weniger Ausbildungsstellen als im Vorjahr. Im Westerwaldkreis blieb die Arbeitslosenquote bei 3,9%, während sie im Kreis Altenkirchen auf 5,9% und im Kreis Neuwied auf 5,6% sank. Die Brandruine in der Bahnhofstraße in Betzdorf ist laut einem Gutachten einsturzgefährdet. Die Kreisverwaltung hatte die Untersuchung nach einer Forderung des Verwaltungsgerichts in Auftrag gegeben. Das Grundstück soll nun umfassend gesichert werden, um Passanten und angrenzende Gebäude zu schützen. Fußgänger können den Bereich weiterhin auf einem schmalen Streifen passieren. Ob die bereits geplanten Abrissarbeiten nun durchgeführt werden können, muss erneut mit dem Verwaltungsgericht geklärt werden. Das Gutachten bestätigt damit die erheblichen Gefahren durch das beschädigte Gebäude. Soweit die Regionalnachrichten, das aktuelle Westerwaldwetter in wenigen Minuten.
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2: Eine neue Stunde liegt vor uns mit gutem Programm, Informationen und mit mir. Ich bin Steffi und ihr hört den Feierabend auf Radio Westerwald.

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1: In der ersten Wochenhälfte zeigt sich das Wetter bei uns im Westerwald wechselhaft mit Sonne, Wolken und einzelnen Schauern. In Oberheid und Lützel werden tagsüber 20 bis 25 Grad erreicht. Nachts kühlt es auf 14 bis 8 Grad ab. Anfangs können kräftige Gewitter mit Starkregen, Hagel und Sturmböen auftreten. In der zweiten Wochenhälfte bleibt es überwiegend wechselhaft. Zum Ende ziehen wieder mehr Wolken auf. In Stahlhofen und Attenhausen liegen die Tageswerte bei etwa 20 bis 24 Grad. Nachts werden 13 bis 9 Grad erreicht. Der Ausblick auf das Wochenende: Es bleibt eher kühl und wechselhaft, meist aber trocken.
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1: Wie gut Patientinnen und Patienten mit Hüftgelenksarthrose nach einer Operation wieder gehen können, lässt sich mit Hilfe künstlicher Intelligenz vorhersagen. Forschende am Karlsruher Institut für Technologie, kurz KIT, haben ein KI-Modell entwickelt, um Bewegungsabläufe zu untersuchen. Die Analyse der Gangbiomechanik erlaubt es auch, die Rehabilitation individuell anzupassen. Für die Zukunft ist es zudem denkbar, den für das Hüftgelenk entwickelten Ansatz auf andere Gelenke zu übertragen. Rund 200.000 Menschen bekamen 2024 in Deutschland künstliche Hüftgelenke. Damit gehört diese Operation zu den häufigsten orthopädischen Eingriffen in deutschen Kliniken. In den meisten Fällen ist sie auf eine Hüftgelenksarthrose, das heißt auf einen Verschleiß der Knorpeloberfläche von Hüftpfanne und Hüftkopf, zurückzuführen. Doch die betroffenen Patientinnen und Patienten reagieren auf den Einsatz einer Hüfttotalendoprothese unterschiedlich, was bewegt und Schmerzfreiheit betrifft. Um diese Unterschiede besser zu verstehen, haben die Forschenden am KIT dazu auf Grundlage von Daten der Gangbiomechanik von Personen mit Hüftgelenksarthrose vor und nach der Operation ein KI-Modell entwickelt, um die Bewegungsabläufe zu untersuchen. Die Daten hat die Universitätsmedizin Frankfurt erhoben, aufbereitet und dem KIT für die KI-basierte Analyse zur Verfügung gestellt. Für die Studie analysierten die Forschenden die Gangbiomechanik von 109 Patientinnen und Patienten mit einseitiger Hüftgelenksarthrose vor dem Einsatz einer Hüfttotalendoprothese. 63 Personen aus dieser Gruppe untersuchten sie nach der Operation erneut. Zusätzlich dienten 56 gesunde Menschen als Kontrollgruppe. Von allen Teilnehmenden wurden dreidimensionale Gelenkwinkel und Gelenkbelastungen anhand muskuloskeletarer Modellierung bestimmt. Die KI-basierte Analyse ergab, dass Menschen mit Hüftgelenksarthrose sich in drei Gruppen mit verschiedenen Mustern von Gangveränderungen einteilen lassen. Die drei Gruppen unterschieden sich zudem in Alter, Größe und Gewicht, Gehgeschwindigkeit sowie Schwere der Arthrose. Auf die Operation reagierten die drei Gruppen unterschiedlich. Bei manchen Patientinnen und Patienten verbesserte sich die Gangbiomechanik durch das künstliche Hüftgelenk mehr, bei anderen weniger. Das heißt, manche Personen konnten danach fast normal gehen, andere zeigten weiterhin klare Abweichungen von der Kontrollgruppe.
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0: Wir haben 20 Uhr.
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2: Mit Michael Mien. Nach der verheerenden Flutkatastrophe in Nepal werden die ersten Opfer in Massengräbern beigesetzt. Die Entscheidung ist umstritten, da die meisten Opfer Hindus sind und nach ihrer Tradition üblicherweise eingeäschert werden. Vor der Bestattung sichern die Behörden DNA-Proben, Fotos und weitere Daten, damit die Toten später identifiziert und ihren Familien übergeben werden können. Die Massengräber sollen eine würdevolle Bestattung ermöglichen, wenn eine schnelle Identifizierung nicht möglich ist. Bundeskanzler Friedrich Merz hat im ARD-Sommerinterview eine Reaktion auf den Drohnenvorfall am Flughafen Leipzig-Halle angekündigt. Bereits in den nächsten Tagen soll feststehen, welche Maßnahmen Deutschland gemeinsam mit seinen internationalen Partnern ergreift. Dabei zeigt man mit dem Finger auf Russland, ohne jedoch bislang eine eindeutige Schuldzuweisung auszusprechen.
3: Wir sind dabei, die Ermittlungen abzuschließen. Wir haben eine weitgehende Einigung in der Bundesregierung, wie wir reagieren. Und das werden wir in den nächsten Tagen auch klar zum Ausdruck bringen.
2: Für den Fall eines AfD-Wahlsiegs bei den Landtagswahlen in Sachsen-Anhalt zeigt sich der Kanzler apokalyptisch.
3: Wenn das so kommt, wie das in den Umfragen möglich erscheint, dann wird dieses Bundesland erhebliche Probleme bekommen. Ich kann mir nicht vorstellen, dass noch internationale Investoren mit einem AfD-Ministerpräsidenten zu einem Spatenstich kommen, um neue Werke zu gründen und neue Unternehmen in Sachsen-Anhalt anzusiedeln.
2: Die Bürger in Sachsen-Anhalt wünschen sich Veränderung. Die Finanzlage der Pflegeversicherung verschärft sich weiter. In der ersten Jahreshälfte entstand ein Defizit von fast 800 Millionen Euro. Nach Angaben des Spitzenverbands der gesetzlichen Krankenkassen könnten die Einnahmen bereits ab Oktober nicht mehr ausreichen, um die Pflegeleistungen vollständig zu finanzieren. Bis zum Jahresende werden demnach weitere 500 Millionen Euro benötigt. Damit steigt der Druck auf die Bundesregierung, die geplante Pflegereform voranzutreiben. Bei einer Sturzflut im Grand Canyon Nationalpark im US-Bundesstaat Arizona ist ein Mensch ums Leben gekommen. Rund 15 weitere Personen werden vermisst. Die Flut traf die bei Touristen beliebten Gebiete Phantom Ranch und Bright Angel Canyon und beschädigte dort Campingplätze und Wanderwege. Die US-Behörden bitten um Hinweise zu Menschen, die sich zum Zeitpunkt des Unglücks in dem betroffenen Gebiet aufgehalten haben.
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1: In der ersten Wochenhälfte zeigt sich das Wetter bei uns im Westerwald wechselhaft mit Sonne, Wolken und einzelnen Schauern. In Oberheid und Lützel werden tagsüber 20 bis 25 Grad erreicht. Nachts kühlt es auf 14 bis 8 Grad ab. Anfangs können kräftige Gewitter mit Starkregen, Hagel und Sturmböen auftreten. In der zweiten Wochenhälfte bleibt es überwiegend wechselhaft. Zum Ende ziehen wieder mehr Wolken auf. In Stahlhofen und Attenhausen liegen die Tageswerte bei etwa 20 bis 24 Grad. Nachts werden 13 bis 9 Grad erreicht. Der Ausblick auf das Wochenende: Es bleibt eher kühl und wechselhaft, meist aber trocken.
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0: Es ist 0 Uhr.
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2: Mit Michael Miem. Die US-Streitkräfte haben erstmals seit Ende Juli wieder Ziele im Iran angegriffen. Nach Angaben des zuständigen US-Militärkommandos richteten sich die begrenzten gezielten Maßnahmen gegen Einheiten der iranischen Revolutionsgarden, die in der Straße von Hormus Minen gelegt haben sollen. Der Iran reagierte mit Vergeltungsangriffen auf zwei US-Stützpunkte in Jordanien. Nach jordanischen Angaben konnten die abgefeuerten Raketen abgefangen werden. Bundeskanzler Friedrich Merz hat im ARD-Sommerinterview eine Reaktion auf den Drohnenvorfall am Flughafen Leipzig-Halle angekündigt. Bereits in den nächsten Tagen soll feststehen, welche Maßnahmen Deutschland gemeinsam mit seinen internationalen Partnern ergreift. Dabei zeigt man mit dem Finger auf Russland, ohne jedoch bislang eine eindeutige Schuldzuweisung auszusprechen.
3: Wir sind dabei, die Ermittlungen abzuschließen. Wir haben eine weitgehende Einigung in der Bundesregierung, wie wir reagieren. Und das werden wir in den nächsten Tagen auch klar zum Ausdruck bringen.
2: Für den Fall eines AfD-Wahlsiegs bei den Landtagswahlen in Sachsen-Anhalt zeigt sich der Kanzler apokalyptisch.
3: Wenn das so kommt, wie das in den Umfragen möglich erscheint, dann wird dieses Bundesland erhebliche Probleme bekommen. Ich kann mir nicht vorstellen, dass noch internationale Investoren mit einem AfD-Ministerpräsidenten zu einem Spatenstich kommen, um neue Werke zu gründen und neue Unternehmen in Sachsen-Anhalt anzusiedeln.
2: Die Bürger in Sachsen-Anhalt wünschen sich Veränderung.
4: Die AfD, weil es Veränderung braucht.
5: Bei der Veränderung. Einfach so, weil alles scheiße läuft. Wenn man überlegt hat, was mittlerweile alles im Bach runter geht und keine Ahnung was, finde ich ganz schön viel, was alles nicht mehr so lebenswert macht, was man früher hatte, alles was wegbricht und so.
6: Gesundheitspolitik, Bildungspolitik, Rechtspolitik, wie gehe ich mit Russland, mit der Ukraine um, mit der Wirtschaft in Deutschland, was geht vorwärts, was geht abwärts, es gibt schwerwiegende Probleme, die wir hier lösen müssen.
7: Es ist eher die Unzufriedenheit, dass sich irgendwas ändern muss, egal welche Partei, keiner hat eigentlich die Lösung und das ist das Problem und das ist eigentlich das Beängstigende.
2: Die Finanzlage der Pflegeversicherung verschärft sich weiter. In der ersten Jahreshälfte entstand ein Defizit von fast 800 Millionen Euro. Nach Angaben des Spitzenverbands der gesetzlichen Krankenkassen könnten die Einnahmen bereits ab Oktober nicht mehr ausreichen, um die Pflegeleistungen vollständig zu finanzieren. Bis zum Jahresende werden demnach weitere 500 Millionen Euro benötigt. Damit steigt der Druck auf die Bundesregierung, die geplante Pflegereform voranzutreiben.
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1: Der Blick auf die Wetterkarte mit Julia Kersten. Heute erwartet uns ein ziemlich ungemütlicher und windiger Mix. Im Südosten zieht der Regen früh ab, direkt an den Alpen bleibt es weiterhin stärker bewölkt und nass. Ansonsten zeigt sich der Süden freundlich mit einem Mix aus Sonne und Wolken und es bleibt weitgehend trocken. Ganz anders sieht es im Norden aus, dort entwickeln sich wiederholt Schauer und teils kräftige Gewitter. Dazu weht überall ein spürbarer Südwestwind mit teils starken Böen. An der Nordsee, im Westen und in den Bergen kann es sogar richtig stürmisch werden. Die Höchstwerte liegen zwischen 20 und 25 Grad, im Süden und Osten sind lokal sogar bis zu 27 Grad möglich. In der Nacht ziehen an den Küsten und im Osten noch ein paar Schauer vorbei, sonst lockert es auf, es wird teils klar und bleibt weitgehend trocken bei milden 15 bis 10 Grad.
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